0: auf dem Kapitän. Ahoi, die Welt ist schön und muss sich immer drehen. Da wollen wir mal ein Ding drehen, jawohl, Herr Kapitän.
1: Jawohl, Herr Kapitän.
0: Was nützt uns sonst die Kraft? Blut ist kein Himbeersaft. Die Sache wird schon schief.